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Restless Heart by The Heart of Country. Ich habe mal eine Frage an euch da draußen im Radioland. Könnt ihr euch noch erinnern, zum Beispiel an die 90er, an die 80er? 80er ist so mein Jahrzehnt. Mikrowelle kam, ne? Zum Beispiel Rubik's Cube, also der Zauberwürfel und alle solche Sachen. Und auch unsere Sprache war ein bisschen anders. Also ich weiß, bei uns war das Wort oder die Wortendung mäßig sehr beliebt. Was machst du heute Abend? Weggeh-mäßig? Oder hast du schon musikmäßig die neue CD von dem und dem, oder in dem Fall Platte, von dem und dem gehört? Ne? Also das war so, das erinnert mich an Back When, also damals als. Und darüber hören wir einen Song von Tim McGraw, der heißt nämlich Back When. Aber vorher habe ich noch einen Musikwunsch, und zwar für den Volker in Stuttgart. Der hat sich auch aus dem Hause McGraw was gewünscht, aber nicht vom Tim, sondern von Tims Ehefrau. Und die singt auch. Die heißt nämlich Faith Hill. Und da hat er sich gewünscht, This Kiss. Na, also ein Kuss von Faith. Ich glaube, da hat Tim aber was dagegen.

bin ja sowas von schuld. Ja, das steht hier in der E-Mail vom Volker aus Stuttgart. Volker schreibt hier, hallo Thomas, Komma Absatz. Also das steht hier wirklich, hat er wahrscheinlich diktiert, der Gute. Also er schreibt, Thomas, du bist ja sowas von schuld daran, dass ich kaum noch atmen kann. Ach du Lieber, was habe ich denn jetzt wieder gemacht? Lass mal gucken. Du spielst ja lauter schnelle Titel und meine Freundin zwingt mich dazu, wirklich die ganze Zeit mit ihr mitzutanzen. Du Ärmster, das tut mir aber leid. Ups, jetzt geht's ja nochmal weiter mit schneller Musik. Tracy Byrd hier bei The Heart of Country. I'm from the country.

nix wie rein ins Wochenende mit The Heart of Country, großartiger Country-Musik, jeden Samstag von 14 bis 16 Uhr über die Kanäle von Country Road 58, SVR, Hanse Radio, Sat-Zentrale, Retro, und freitags gibt's nochmal die Wiederholung der Sendung um 12 Uhr, beziehungsweise dann für die Kollegen dort die Erstausstrahlung bei Hall of Music, das ist Radio aus Bremen. 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Und jetzt hören wir uns den Klang des Sommers an. The Sound of Summer. Here's Madden Metcalf.

Lokash waren das mit Parmalee zusammen, Let the Country Music Play. Und das ist ja so ein kleiner, ich weiß nicht, sagt man da Mashup? Nee, ist ja eigentlich nicht, ist ja nur die Melodie aus dem Originalsong von Escape, the Pina Colada Song, Robert Holmes. Rupert Holmes heißt der Mann. Und ja, war ein Musikwunsch. Geht nach Valkappel zum Markus. Speaking of Musikwünsche, da habe ich ja noch einen. Kennt ihr das noch? Jo, jetzt dürft ihr alle mitsingen. Achy Breaky Heart, Billy Ray Cyrus.

0: Breaky Heart, Billy Ray Cyrus bei The Heart of Country. Im Englischen nennt man so einen Titel, den wir gerade gehört haben, unter anderem auch einen Handclapping, Footstapping, Sing-Along-Song, also Hände klatschen, Füße aufstampfen und mitsingen. Also das mit dem Händeklatschen kann ich euch vormachen, ne? Füße stampfen, geht auch. Mitsingen, das erspare ich euch. Das weiß ich nicht, ob der Harry das hätte jemandem ersparen sollen, aber er hat mir kurz geschrieben, ja, an die WhatsApp-Hotline 0160 490 3223. Er hat lautstark mitgesungen. Somit wissen die Nachbarn, dass er zu Hause ist. Ja gut, Harry, das ist in Ordnung. Machen wir so. Jetzt machen wir dieses hier. Das ist schöne Musik. Days You Don't Get Back. Und das ist Jody Messina.
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0: Johnson by the Heart of Country. Hello, Lonesome. Zeit für einen Musikwunsch und mit dem drehen wir das Tempo jetzt auch ein bisschen runter. Ich weiß ja, vorhin am Anfang der Sendung oder so, ja, erste halbe Stunde oder so, hat ja der Volker sich reingemeldet, dass seine Freundin ihn zwingt, das glaube ich jetzt irgendwie auch nicht, sie überzeugt dich mitzutanzen und damit du jetzt ein bisschen Luft schnappen kannst, darfst du sie jetzt auch wieder in den Arm nehmen und auf den Tanzteppich oder wo auch immer ihr das vollführt, hinaus begleiten und dann dürft ihr jetzt mal so einen ganz eng umschlungenen tanzen mit einem schönen Song, den die Dani sich gewünscht, ja, sag mal hier im Franken, gewünscht hat, ne, gewünscht hat. Und das ist Shania Twain, You're Still the One.
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Ihr seid eingeschaltet bei The Heart of Country, unserem gemeinsamen Start ins Wochenende. Jetzt habe ich so ein kleines Oldie-Double-Play für euch. Cal Smith ist mit dabei aus den 70ern mit Country Bumpkin. Vorher habe ich noch USJ, unseren Samstags-Johnny, eingepackt. Der kommt auch aus den 70ern, aus dem Jahre 1976 nämlich, vom Album One Piece at a Time. Das ist übrigens auch ein sehr schöner Titel, da wo er sich in der Fabrik auf dem Nachhauseweg aus Versehen Autoteile mit nach Hause nimmt und dann das Auto zusammenbaut, um dann festzustellen, dass es aus den verschiedensten Jahrgängen ist. Hinten ein Rücklicht auf der linken und zwei auf der rechten Seite und naja, One Piece at a Time, könnt ihr euch mal reinziehen, toller Song, oder wünscht ihn euch doch einfach, hier spiele ich ihn, kein Thema. Aus dem Album habe ich mir aber einen anderen rausgesucht, dieses Mal Let There Be Country. Lass es Country sein. Und mit dem Song verbinde ich auch mal gleich einen Gruß an einen unserer Stammhörer, unserer langjährigen Hörer, den Ralf. Ralf aus Hamm. Ich weiß, Ralf, dir geht's gesundheitlich im Moment nicht so doll, hast du mir jetzt am Telefon gerade gesagt, vorhin oder ja, schon mal eine halbe Stunde her, aber anyway. Und ich weiß, dass du ein großer Johnny Cash-Fan bist, dass du den genauso gerne magst wie ich und viele andere auch. Und damit sende ich mal ganz, ganz dolle Genesungswünsche raus hier vom ganzen Team. Ich sag mal einfach von allen Sendern, die hier angeschlossen sind, von allen Mithörern an dich. Schau zu, dass du irgendwie wieder auf die Beine kommst. Das wäre echt toll. Und melde dich mal. Und der eine oder andere von euch draußen im Radioland sagt sich, Ralf aus Hamm, kenne ich doch. Ja, das ist der, der die vier tollen Ollen gemacht hat. Und der auch beim Frank in der Sendung die Stories behind the Songs gemacht hat. Der Ralf ist das. Ralf, alles Gute. Und hier ist er, der USJ. Let There Be Country, unser Samstags Johnny Cash.

Das war unsere kleine Oldie-Ecke mittendrin mit Carl Smith und Country Bumpkin und davor USJ, unser Samstags-Johnny aus dem Jahre 1976, Let There Be Country. Und wenn ihr noch mehr Country wollt, Sachen, die ihr aussucht, dann könnt ihr das machen. Schickt mir doch einfach eine WhatsApp an 0160 4903223. Oder meißelt eine E-Mail an thomasradioshow@gmail.com. Das wäre thomasradioshow@gmail.com. Gleich habe ich Leon Womack für euch mit Buckaroo. Und vorher gibt's Wade Bowen auf die Ohren. People Like Us.

Steve Wariner, Holes in the Floor of Heaven. Schöne Ballade, schönes Geschichten erzählen in der Country-Musik. Ja, so zwischendurch müssen wir mal ein bisschen was Getrageneres spielen hier. So, jetzt habe ich einen Musikwunsch und der kommt vom Otto aus Nürnberg, also quasi hier um die Ecke. Und der sagt, bitte spiele mir irgendwas von George Strait. Ja, da hat man jetzt ja nicht ganz so viel zur Auswahl. Oder höchstens ein paar zigtausend Titel. Spielen wir halt den hier. I just want to dance with you. Here's King George Strait.

Commitment, diese großartige, donnernde Stimme gehört Lee Ann Rimes und das war ein Musikwunsch vom Harry. Jetzt habe ich einen Künstler hier, da denke ich mir, was machen die Amerikaner? Die nennen ihre Kinder nach Städten, wie ihn hier, Dallas oder sie, Dallas Smith, ne? Gibt's ja als Mädels- und als Jungsname Dallas oder Paris Hilton, ne? Da denke ich mir, ich stelle mir das jetzt wirklich so vor, als wenn wir das in Deutschland auch machen würden. Stell dir mal vor, du stellst dich vor hier. Schönen guten Tag, mein Name ist Köln Meyer. Naja, es geht noch. Du könntest aber auch sagen, hallo, darf ich mich vorstellen? Mein Name ist Kaiserslautern Frankfurt Hinterhuber. Ich weiß ja nicht, ob das so gut ankommt. Mein Name ist nicht Kaiserslautern, sondern Thomas...

Diesel and Dirt, so heißt der Titel, so heißt das Album und Drew Baldridge heißt der Künstler. Das ist was Neues, bisschen rockig kommt's daher mit dem guten Drew, aber schöne Nummer das. Der Harald hat noch, nicht der Harald, Harry soll ich ja sagen, Harald gefällt ihm nicht. Der Harry hat nochmal geschrieben und hat gemeint, er muss jetzt versuchen, seine Freundin davon abzuhalten, dass ihr erstes Kind Würzburger Freiburger genannt wird. Naja, das, ich weiß nicht, wie das überhaupt mit den Namen ist, ob man solche Namen überhaupt vergeben kann. Ich glaube nicht. Also wenn, wie ich das weiß, gibt es da wohl so eine Liste. Und wenn man sein Kind taufen lassen will, beziehungsweise es dann eingetragen werden soll in das Register, dann wird da immer nachgeschaut, ist der Name in Deutschland überhaupt erlaubt. Also ich glaube, deine Tochter, wenn sie denn mal kommt, wird nicht Freiburger heißen oder Würzburger oder sowas. Oder Hamburger.

0: Das ist Musik von Cole Goodwin. Girl, that's how. Und jetzt ist allerhöchste Zeit, dass wir rüberschalten nach Hannover. Ich kann es mir nicht verkneifen. Ich muss jetzt diesen Witz anbringen zu unserem Kollegen und Chef Frankfurt Hammer. Grüß dich, Frank.
1: Ja, hallo Thomas, hallo liebe Hörer, hier ist der alte Mann im Radio, euer Frank the Hammer. Hallo, ich hoffe, es geht euch allen gut.
0: Ja, also mir geht's gut, du hast es ja vielleicht gerade mitgehört, mein Thema zum Schluss war ja Dallas Smith und nach Städten benannte Leute. Also ich kenne niemanden im deutschsprachigen Raum, der nach einer Stadt benannt wurde, also außer dir vielleicht. Das, ich weiß ja nicht, vielleicht nennt man dich ja nur Frank und du heißt in Wirklichkeit Frankfurt, keine Ahnung. Aber gut, lassen wir das. Erzähl uns doch lieber, was gibt's in deiner Sendung?
1: Ja, natürlich gibt es wieder nagelneue Songs. Viele, viele Mädels waren die Woche wieder mit dabei. Ja gut, wenn man mal natürlich mal bedenkt und man guckt mal in die Billboard Hot Country Song Chart, sieht man ja sowieso, dass da schon mindestens 5 Mädels auf den ersten 5 Plätzen stehen. Das ist so momentan richtig toll, wie viele Mädels momentan versuchen, Country-Musik zu machen. Ja, mehr oder weniger schlecht. Aber gut, müssen wir mal abwarten, wie das so weitergeht. Natürlich haben wir auch wieder ein schönes Interview für heute.
0: So, dann jetzt hast du mich ja anbeißen lassen. Mit wem sprichst du denn? Also ich bin's nicht.
1: Ja, wir haben ein ganz tolles Mädel am Start aus der West Coast Serie, also aus Kalifornien. Und die heißt auch noch Channel West Coast.
0: Sind wir ja schon wieder bei den Namen. Also ein Mädel, die heißt Kanal Westküste. Naja, also gut, lassen wir das Thema. Das gehen wir dann nächste Woche nochmal. Also, ja, never mind. Mein lieber Frank, ich wünsche dir eine störungsfreie Sendung und wir werden auf jeden Fall zuhören. Und ich gehe jetzt dann gleich mal in die Küche, weil ich habe jetzt richtig Hunger. Und mal gucken, ob die Dame des Hauses schon irgendwie angefangen hat oder ob ich noch was helfen kann. Und dann hole ich mir noch eine Hopfenkaltschale und alles unter vollster Lautstärke mit deiner Musik, mein lieber Frank. Bis später.
1: Ja, bis später, Thomas. Alles Gute und schönes Wochenende.
0: Ja, dir natürlich auch und euch auch.

Ja, und ihr könnt natürlich bei uns hier live weiter bei Kent Video 58 am Samstagnachmittag. Ich begrüße auch ganz recht herzlich die Hörerinnen und Hörer von SVR Hanseradio oben an der Ostseeküste. Und ich begrüße ganz herzlich natürlich auch meine Hörer bei Radio Nordsee International, Satzzentrale RNI. Ja, hallo und herzlich willkommen alle Mann. Und natürlich begrüße ich auch die Hörerinnen und Hörer, die bei Kenti Music News International jetzt auch direkt zugeschaltet sind. Die nächsten zwei Stunden gibt's wieder niegelnagelneue Songs in Sachen Country Musik und natürlich auch die besten. Gucken wir mal, was da so rausgekommen ist. Die Woche war nicht ganz so schlimm mit den neuen Songs wie die letzten Wochen. Aber ja, doch, es war wieder mächtig was im Karton drin, was wir da rausgesucht haben. Natürlich gucken wir auch wieder, was gibt es Neues in der Country-Szene zu berichten. Wir gucken in die Charts und auch, was es an neuen Scheiben, große Scheiben gibt, also Alben. Da gucken wir auch mal drauf. Und ein Interview haben wir auch. Und mein Name ist Frank the Hammer, the Old Man on the Radio. Ich sage erstmal Hallo und keep it country.

Ja, die gute Reba McEntire macht den Anfang. Ain't Gonna Keep It Waiting heißt der Song. Es ist aus ihrem neuesten EP-Album, was seit letzter Woche Freitag auf dem Markt ist. Das Album heißt Ring Ring. Den Main-Titel haben wir ja auch schon mal gespielt gehabt. Den haben wir, glaube ich, nachher auch noch mal in der Sendung. Ja, sie gehört also auch zu den älteren Country Girls, die aber immer noch sehr aktiv sind und einen richtig guten Job macht. Und wenn man mal auf ihre Webseite geht, oh ja, das ist was für die ganzen Mädels, die Country Girls natürlich. Da gibt es viele schöne Sachen, schöne so Cowboy-Stiefel in allen Möglichkeiten und Variationen. Aber bitte aufpassen, wenn ihr in Deutschland dann bei Reba in ihrem Shop Stiefel bestellt, achtet darauf, dass es wirklich keine original Schlangenlederstiefel sind, denn die kriegt ihr hier in Deutschland nicht rein. Die werden nicht verzollt und gar nichts. Da habt ihr dann wirklich Pech gehabt, weil Schlangenleder darf also in Deutschland nicht eingeführt werden. Aber sonst, wenn man mal so guckt, was sie so auch an Bekleidungssachen für die Mädels hat, die Reba McEntire, großartig. Also muss ich ganz ehrlich sagen, ich bin zwar nur ein Kerl, aber das, was sie da anbietet, das sieht also alles immer alles sehr, sehr, sehr gut aus. Wie gesagt, bei den Stiefeln aufpassen, bitte keine Schlangenlederstiefel per Post hierher schicken lassen, das geht ins Auge. Und auch wenn man da hinreist und sich die kaufen sollte, am Flughafen in Frankfurt ist meistens auch dann Sense, wenn man Pech hat. So, weiter geht's natürlich. Adam Dolik und Tennille Towns haben auch einen schönen Song rausgebracht, der heißt Where You Go.

Lucky to be loved. Ja, ein schönes Nummer. Das Mädel ist auch ziemlich neu, also wir kennen es also auch hier noch nicht. Und muss ich sagen, ja, gefällt mir aber ganz gut, was das Mädel gemacht hat. Ja, das ist nämlich die Bailey Lynn, heißt das Mädel. Hier geht's weiter mit Cameron Whitcomb. Er hat auch was Neues, Want for Nothing.

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1: 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Cameron Whitcomb. Die nächste Girl, Dasha, die kennen wir ja schon. Die läuft jetzt auch in den normalen, großen, öffentlich-rechtlichen Radiostationen zurzeit. Also auch sehr viel rauf und runter. Und auch bei den großen Privatsendern läuft sie also auch zeitweise richtig gut. Und Dasha, das ist ein richtiges, modernes, nagelneues Country-Girl. Und sie sagt auch, ich mache Country-Pop. Da stehe ich zu, das ist meine Welt. Und da will ich also auch nicht von weggehen. Hat sie recht, weil so klingt das nämlich richtig gut, was sie unter Country-Pop versteht. Ihr neuester Titel seit gestern auf dem Markt heißt Memo. Hier ist Dasher.

Ethan Garner, Bio-Band. Eine coole Nummer, ne? Schön gemachter Song. Weiter geht's mit Jared Rogerson und er hat kein Problem mit Fischen. I don't have a fishing problem.

Imagine That, das war Riley Green, auch Neil Nagel neuer Song, den er am gestrigen Freitag auf dem Markt als Single gebracht hat. Ja, und hier geht's auch weiter mit Clayton Mullen, den haben wir auch schon lange nicht mehr gehört. Can't Compete with Carolina, auch eine tolle Nummer.

Jo, der gute alte Alan Jackson Stills war sein letzter Titel. Der hatte ja Ende Juni hat er ja sein letztes Konzert gegeben in Nashville im Nissim Stadium und mit vielen, vielen Leutchen aus der Country-Szene, alles was so Rang und Namen dabei war, war wirklich toll. Haufenweise Zuschauer, die Bude war wirklich ausverkauft, also glaube ich 80.000 Leute waren da glaube ich gewesen. Verdammt cool. Es gibt es auch für YouTube, gibt es zum Teil sehr gut gemachte Videoausschnitte mit guter Qualität, die man sich wirklich mal angucken kann. Toll gemacht. Und es soll ja zum Ende des Jahres, soll es ja eine Live-CD von diesem Konzert, letzten Konzert geben und eventuell auch eine Live-DVD, wo man das also ganz dann auf dem Fernseher sich angucken kann. Das wäre schon eine richtig coole Sache. Da bin ich jetzt auch mal gespannt, aber das wird dauern. Wahrscheinlich erst zu Silvester hin soll das wohl alles auf den Markt kommen. Sind wir mal gespannt. Also ich werde es mir auf alle Fälle zulegen. Das muss schon wirklich cool gewesen sein. Was man so sieht, das war schon wirklich großartig. Hier geht's auch weiter mit dem nagelneuen Song David J. Ryan Charles. Wild Zeit.

0: So wird es dann Zeit für unseren Interviewpart für heute Nachmittag. Wir haben wieder ein Mädel aus Kalifornien kommt sie, ja. Sie heißt Chandel Westcoast. Bevor wir das Interview abfahren, kann sie sich erstmal selbst vorstellen und dann haben wir schon mal einen schönen Song von ihr und dann werden wir das Interview abfahren.
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Dime Store Jesus, Next of Kin, heißt das Girl. Ja, kennen wir auch noch nicht. Ist auch niegelnagelneu, seit gestern erst auf dem Markt. So, sind wir schon in der zweiten Stunde angekommen und wir gucken mal, was war denn gestern an Alben auf dem neue Alben auf dem Markt. Da wäre zum Beispiel gestern gewesen Buffalo Traffic Jam mit dem Album Pictures of You. Shabuzi hat auch gestern ein neues Album auf den Markt gebracht. The Outlaw, Sherry Lee and Other Western Tales. Tim Montana war auch mit dabei. Entire State of Tim Montana heißt sein Album. Und auch White Flores mit dem neuen Album Scared of Heights heißt das. Nächste Woche geht es also auch richtig gut weiter. Shabuzi habe ich gerade vorgelesen. The Outlaw, Sherry Lee and Other Western Tales. Ja? Shabuzi ist momentan mit seinem Titel Cowgirl ja, auch richtig gut auf dem Weg in den Billboard Country Single Charts. Von Platz 29 diese Woche sogar auf Platz 20 nach oben gerutscht. Guck mal an, hier ist er, Shabuzi, Cowgirl.

Shabuzi Cowgirl, ja, mit Shabuzi, das ist auch viel in den normalen Radiostationen auch wirklich gut zu hören. Ob wir uns hier in Hannover auf den vielen Radiostationen, die wir hier haben, da dudelt auch der Shabuzi zeitweise täglich ein, zweimal. Ist schon toll, nicht? Dasher natürlich auch und so ein paar fehlen noch, die man eigentlich also auch mit einem normalen Radioprogramm laufen lassen könnte. Aber gut, warten wir es mal ab. So langsam kommt die Country-Musik auch bei den normalen Radiostationen so langsam wieder an. Jordan O'Keefe hat also auch einen neuen Song rausgebracht am gestrigen Freitag, der heißt History.

Ganz neu von Tyler Hubbard, 90218080. Wirklich tolle Nummer, hat er schön gemacht. Ja, Tyler Hubbard haben wir auch ziemlich oft im Programm und immer wieder mit wirklich coolen, tollen Songs. Stephanie Quayle hat auch mal wieder was Neues auf den Markt gebracht, nämlich Wasn't Gonna Drink Today.

Stephanie Quayle wasn't gonna drink today. Schöne Nummer von dem Girl. Ja, die ist jetzt auch zeitweise mal ein bisschen ruhiger. Dann hört man nicht viel von ihr. Offenbar, wupp, ist sie wieder da und dann hat sie wieder einen schönen Song am Start. Finde ich klasse. Tucker Whitmore hat auch was Neues. Crazy to Yourself.

Tacka wird mal eine wirklich coole Nummer. So, ja. Shania Twain, sie hatte ja auch ein neues Album auf den Markt gebracht, Little Miss Twain. Das Ding verkauft sich also anscheinend auch ganz gut. Scheint also gut zu laufen. Sie ist also auch momentan unterwegs auf Tour und das läuft also auch. Ich hatte ja letzte Woche mal so ein bisschen auf den Putz gehauen, denn es gab ja Mädels, die sich aufgeregt haben, dass Shania Twain in Hotpants, ganz engen Hotpants und Cowboystiefeln auf der Bühne steht, wo ich noch gedacht habe, Mädels, was für ein Lack habt ihr denn getrunken? Ich habe also auch wirklich Rückmeldungen gekriegt von Männern und von Weibleins natürlich. Die Männer sind natürlich genau meiner Meinung. Wer also schon in den 90ern Top-Künstler war mit einer super Top-Figur und mit 60, so jetzt Shania Twain, immer noch eine super Top-Figur hat, warum soll sie denn nicht in Hotpants und Cowboy-Stiefeln auf der Bühne stehen? Kinders. Also ja, es gab also auch wirklich Mädels, die sich da damals aufgeregt haben vor ein paar Wochen. Und ich gesagt habe, Kinder, das kann doch gar nicht wahr sein. Auf den vielen neuen Country-Girls, da springt ihr alle drauf. Aber meiner Künstlerin, die in den 90ern schon dafür gesorgt hat, dass die Country-Musik ein bisschen schnittiger werde und ein bisschen moderner, da kommt auf mal solche Sachen. Ich glaube eher, das ist so ein bisschen Neid. Ja, wenn man so aussieht mit 60, ja. Ich bin 68, ich sehe auch nicht mehr so aus, aber ist ja egal. Shania Twain aus ihrem neuen Album Little Miss Twain, Down the Middle.

Der Herr Schneider Twain, guck mal an, ja. Seit den 90er Jahren war sie gut am Start, dann musste sie ja aufhören, weil sie ja wirklich mächtig Probleme mit den Stimmbändern hatte. Es hieß ja am Anfang sogar, sie könnte nie wieder singen. Das hat sie aber doch hingekriegt. Sie singt natürlich jetzt alles ein bisschen tiefer, aber gut, das ist scheißegal. Das funktioniert trotzdem und sie knödelt auch so ein bisschen, aber sie macht das immer noch richtig toll. Sie ist jetzt 60 Jahre alt und sieht immer noch aus wie ein Model und hat immer noch eine super Bühnenpräsenz. Das muss man ihr einfach mal lassen und da neidvoll zugestehen. So, nächste Woche am 14. gibt es 3 neue Alben, alles Mädels. Ashley Cook kommt nächste Woche mit dem Album Ashley Cook auf den Markt. Elizabeth Cook kommt mit The Great Television auf den Markt und Maggie Rose kommt auch mal wieder mit dem Album, das heißt Half Moon. Wir gucken mal weiter, am 21. August, da haben wir Clay Street Unit, Live from the Road, Volume 1. Dan and Shay, die beiden kommen auch mit einem neuen Album, das heißt Young. David Neal kommt mit Flowers, Ray Wiley Hubbard kommt mit Real to Real, For Real. Und dann gibt es noch ein Various Artist, Forever Country and Western. Wir gucken mal weiter. Ende August, da sieht das richtig gut aus. Da kommt richtig viel auf den Markt. Billy Strings, haben wir auch schon längst mehr von gehört, kommt mit So Much for Goodbyes auf den Markt. Kylie Pierce kommt auch mit dem Album. Honest Women soll das heißen. Dan Seals kommt mit The Last Duet. Dustin Lynch kommt auch mit dem Album. Setlist Staples 10. Gucken wir an. Lauren Alaina kommt mit Stages. Little Big Town, da freue ich mich auch schon drauf mit dem neuen Album It's a Dying Art. The Jayhawks kommt mit Sanctuary Park. Und Czech Son King, der kommt auch mit I'm What You Get. Das wird also auch bestimmt richtig gut werden. Im September haben wir bis jetzt nur eine Meldung reinbekommen, Buddy Miller mit dem Album Buddy Miller. Und dann geht es weiter um, ja, so Mitte September. Da ist aber noch nicht alles genau bestätigt. Da haben wir zum Beispiel Drew Baldridge, Fame, Faith, Family. Das ist aber für Deutschland noch nicht bestätigt, dass es da bei uns auch auf den Markt kommt. Wen haben wir denn noch, den man kennen kann? Luke Bryan kommt am 18. September mit Science auf den Markt. Das ist auch schon bestätigt, auch für den deutschen Markt. Orville Peck kommt mit Mule. Das ist aber auch noch nicht bestätigt. Das wird aber wohl nicht mehr lange dauern. Wen haben wir denn noch? Rhiannon Giddens, tolles Mädel. Die kommt auch mit Hope is the Thing with Feathers. Da müssen wir mal drauf achten. Das Mädel ist also auch richtig gut. Riley Green kommt That's Just Me mit seinem neuen Album. Und The Jayhawks kommen mit Sanctuary Park. Wir gucken mal weiter. Corey Kent, den kennen wir auch alle. Der kommt mit Heartland Rock'n'Roll. Kenny Chesney kommt mit Silver Sands Marina. Lauren Watkins kommt mit If I'm Being Honest. Wen haben wir denn noch? Wade Bone kommt mit The Version of Me You Get. Warren Zeldas mit No Breaks. Im Oktober haben wir natürlich auch noch was zu melden. Gavin Adcock kommt mit The Day I Hang It Up. Miranda Lambert kommt mit ihrem Album Crisco. Und Wynonna, ehemals Wynonna Judd, Wynonna kommt mit The Hard Truth auf den Markt. Ja, Wynonna ist auch wirklich eine tolle Künstlerin. Und hier geht's erstmal weiter mit Austin G. Titeltrack.

Going Somewhere, Charlie Reynolds war das. Ja, eine coole Nummer, gefällt mir richtig gut. Blick auf die Charts. Ja, was soll man dazu sagen? Es ist alles so geblieben, wie es das auch letzte Woche auch gewesen ist. Also was heißt, nein, nicht ganz. Boston von Stella Lefty, die ist natürlich auch diese Woche wieder mal nach oben gekrabbelt. Die ist jetzt auf Platz 3. Aber wie gesagt, alle 5 ersten Plätze in den Billboard Hot Country Top Songs, ja, alles 5 Mädels, ja, Bella Langley, Taylor Swift und Stella Lefty. Also hat sich nicht viel getan. Nummer 1 ist weiterhin Choosing Texas. Und wenn man sich mal die Mühe macht und geht mal auf die Billboard Top 100, alle Genres, sind die ersten 3 genau gleich. Nein, die ersten 4 sogar sind genau gleich. Denn auch in den Billboard Top 100 alle Genres ist Choosing Texas seit Wochen auf der 1. Auf der 2 ist Taylor Swift, I Knew It, I Knew You. Das haben wir also hier auch bei den normalen Top 25 Billboard Country Songs. Auf der 3 ist Boston, auch in den Billboard Top 100 ist sie mit auf 3. Dann I Can Love You Anymore auf der 4, stimmt genauso. Also diese 4 Songs sind tatsächlich gleichbleibend auf beiden Seiten der Charts. Und wenn ich mich jetzt recht erinnere und Choosing Texas nächste Woche immer noch die Nummer 1 hat in den Billboard Top 100 alle Genres, dann hat sie es geschafft. Dann hat sie, die Ella Langley, den absoluten Rekord. Denn damit hat sie den Dauerbrenner All I Want for Christmas is You, der schon seit Urzeiten nicht erreicht wurde, in, ja, wie lange dieser Titel auf der 1 war. Dann hat sie es geschafft. Dann hat sie Mariah Carey wirklich ein aufs Auge gedrückt. Da bin ich wirklich mal gespannt, ob das nächste Woche funktioniert. Denn letzte Woche stand es nämlich so, dass es ungefähr nach Unentschieden aussah. Wenn es also nächste Woche auch funktioniert, hat sie es tatsächlich geschafft. Ich finde das großartig. Also ein Country-Girl, was also auch jetzt schon wirklich so ein Top-Artist wie Mariah Carey dann auch mal ein aufs Auge drücken kann. Finde ich klasse, freue ich mich drüber, wie ein kleiner Junge. Ella Langley, Choosing Texas.

Jo, weiterhin die Nummer 1. Ella Langley. So, ich habe noch einen schönen Titel von der Reba McEntire, den Main-Titel von ihrem neuen EP-Album Ring Ring. Ja, Reba McEntire. Das Mädel ist mittlerweile auch schon 71 Jahre alt. Sie ist also eine der wenigen älteren Country-Girls, die also jetzt heute immer noch sehr aktiv ist. Und ja, Mensch, überleg mal, 25 Nummer-1-Hits hat sie im Laufe ihrer Karriere gehabt. Sie ist seit 1976 auf dem Markt als Künstlerin. Und das ist schon mal Nummer 32 veröffentlichte Studioalben sprechen da für sich. Geschauspielert hat sie ja auch. Es gab ja in den USA eine Fernsehserie Reba. Dann gab es eine Fernsehserie Happy Place. Da ist sie, glaube ich, immer noch dabei. Das läuft, glaube ich, noch. Bei The Voice ist sie mit dabei. Dann bei Young Sheldon. Ja, guck mal an, Young Sheldon läuft ja bei uns auch im Fernsehen. Da war sie also auch zigmal zu sehen. Und Reba McEntire, The Hammer gibt es also auch. Irgendeine so eine Serie. Ja, das Mädel ist immer noch richtig fleißig. Und ja, sieht für ihre 71 also auch immer noch richtig cool aus. Kann man gar nicht anders sagen. Hier ist Reba McEntire. Ring, ring, is anybody home? Nein, pick up the phone, is anybody home? So heißt es.

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1: Ja, das war schon wieder die Country Music News International Video Show am heutigen Samstagnachmittag. Vielen Dank fürs Hören. Jetzt trennen sich wieder unsere Wege. Jeder Sender wird wieder seine gemeinsame andere Sendung fahren. Hier bei Country Road 58 geht es natürlich weiter mit Herman the German. Hermann Lammersmeier kommt. Und ich sage erstmal vielen lieben Dank. Ich habe gerade noch erfahren, dass hier wirklich jede Menge Hörer uns heute zugehört haben. Vielen Dank. Also ja, Applaus ist das Brot des Künstlers. Ich klatsche mir mal selber Applaus. Vielen lieben Dank, dass ihr so lange mit mir ausgehalten habt. Und ich hoffe, wir hören uns nächste Woche wieder. Ihr Lieben, kommt gut durchs Wochenende. Lasst euch gut gehen. Tschüss aus Hannover, aus dem großen Main-Studio von Country Road 58. Sage ich hier Tschüss und schönes Wochenende.

Spencer Hatcher and the Cold Beer and Common Sense. Hallo, hier ist Hermann Lammersmeyer, Town and Country ist angesagt. Ich freue mich, dass Sie da sind. Ich habe ein paar Tage Urlaub gehabt und ich fühle mich richtig gut jetzt wieder. Hier ist Willie Nelson und Billy Strings in California Sober.

Ja, die Tür ist zu von Willys Bus und ja, das war allerfeinster Bluegrass mit Willie Nelson und Billy Strings, California Sober. Jetzt habe ich einen Song für Helga und zwar teilen wir den mit Nubisita und Klaus Treptow in Berlin. Und hier ist Alan Jackson, Living on Love, Nubisita, your song.

Ja, Living on Love, das war Alan Jackson für Novisita. So, hier ist David Cry aus New York. Sing Me an Old Song von der CD North Mountain Rambling. Wunderschön gemacht.

Ja, Sing Me a Song, David Cry. Und schon wieder ist jemand gestorben, und zwar Bonnie Taylor. Und ja, Heartache, das hören wir uns an. Und wir sind eigentlich ganz schön traurig. Bonnie Taylor.

Was für eine Reibeisenstimme, Bonnie Tyler. Und ja, ich glaube, sie ist so 74, 75 geworden. So, hier ist J.D. Crow und I'm Walking. Danach Rodney Crowell und The Ballad of Artemis and Orion.

The Ballad of Artemis and Orion. Ganz, ganz neu. Rodney Crowell. Hier ist ein Song für einen Fan in Cuxhaven, für Towns von Zand. And here's a flower and this has Jimmy Day on steel guitar. I love to announce Jimmy Day on steel guitar. Viel Freude.

0: Ja, Jimmy Day ist immer noch einer der größten Stile der Welt. Towns Van Zandt und Both Flowers. Und hier ist Johnny Cash mit Waylon Jennings im Background von 93. Danach Herman Lammersmeyer und ein Song von den Everly Brothers, Stories We Could Tell.
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Geschichten aus dem blühenden Leben. Stories we could tell Hermann Lammersmeyer. Here's Homer and Jethro, El Paso. Und das ist ein Song für Marty Robinson. Da ist ein bisschen Comedy dabei.

The Old School Country Tune, Tay Lewis. Und hier ist was ganz, ganz, ganz Trauriges. Towns Van Zandt und Tecumseh Valley. Ja, da können Sie weinen, wenn Sie möchten.

Towns von Sand, eine verstorbene Legende aus Texas. Ja, wenn Sie die Emsland-Hillbilly sehen möchten, dann ist das klar, das ist möglich am 20. August, das ist ein Donnerstag in Edewecht, Stadtfest Edewecht, seien Sie einfach da. Hier ist Craig Hendricks und Rodeo Drive Cowgirl.

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1: The Rodeo Drive Cowgirl in the Craig Hendrix. Jetzt kommt nochmal ein Wunsch aus Oberhausen, und zwar Dirk Maverick. Und mein Herz schlägt für Deutschland. Ja, dann lass es schlagen.

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Ja, mein Herz schlägt für Deutschland, Dirk Maverick. Und jetzt habe ich J.K. Coltrane aus Nashville und der besingt über Fairplay Country Music in Nashville. Outlaws, Heroes and Friends auf Colt Records. J.K. Coltrane, danach die Rick Brothers und Bye Bye Love und das wäre es dann auch gewesen. Wir hören uns sicherlich ganz bald wieder. Tschüss.

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